Ehepaar Roach bleiben hungrig und liefern den nächsten Kracher. Für See You in Hell haben sie sich Unterstützung von Hanno Mankind geholt. Ein düsterer, moderner Track mit ordentlich Druck. 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
1: Deep Purple, Splats. Eigentlich wird uns ja schon seit 2017 versprochen, dass irgendwie jedes Album, das da neu rauskommt, jetzt wirklich das letzte Album der Band sein soll. Fest steht, mit Splats bringen Deep Purple wieder mal ein neues Album raus und das hat's wirklich in sich. Spielfreude, eine ordentliche Härte und keinerlei Anzeichen von Altersmilde. Deep Purple spielen und spielen und spielen und wir meinen, so kann's gerne weitergehen. Splat von Deep Purple ist unser Album der Woche auf Rockantenne Österreich.
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Länger war es ruhig um eine der besten Rockbands Kanadas. Aber jetzt melden sich Theory of a Deadman lautstark zurück. Die Single Barricade von Theory of a Deadman ist neu auf Rockantenne Österreich.

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0: 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Heute im Rockantenne Österreich Homerun ab 18 Uhr, da machen wir 8 Stück hintereinander gleich. Und wenn ihr noch dazu was sagen möchtet, Bon Scott mitfeiern, 08.18.666, die kostenlose Studio-Hotline. 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Heute im Rockantenne Österreich Homerun von 15 bis 20 Uhr.
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2: Guten Morgen am Donnerstag, gut, dass wir gemeinsam aufstehen. Gehen wir es ruhig an mit Pink Floyd, jetzt kurz nach 5.
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Da war ganz gescheit im Auto am Weg in die Arbeit. Hier ist die Rockantenne Österreich. Frühschicht heute am Donnerstag. Einige von uns denken aber auch schon vielleicht morgen an den Freitag. Die Stones, die bringen morgen ihr neues Album raus, an sich ja schon sensationell. Foreign Tongues wird es heißen. Und darüber werden wir dann morgen auch sicher reden, am Release-Tag. Aber was mich ja eigentlich fast schon fassungslos macht, wir haben diese Woche schon bei uns in den Musik-News gehört, Mick Jagger von den Stones arbeitet jetzt schon wieder an neuen Songs. Ich meine ehrlich jetzt, nennt mir eine Band, die nach so vielen Jahren das noch kann. Gibt's halt nur bei den Stones. Angie, jetzt in der Rockantenne Österreich, Frühschicht.

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Guten Morgen am Donnerstag. Hier ist die Rockantenne Österreich Frühschicht. In ganz Österreich auf DAB+, in ganz Wien auf UKW. Und falls ihr euch demnächst in den Urlaub verabschiedet, überall da, wo es Internet gibt, auf der ganzen Welt, gibt es uns auch mit unserer App. Mit Natal, die fahren jetzt mit uns mit. Gleich ab 6.

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1: Danny Kravitz. Klingt schon ein bisschen nach Sommer. Lenny Kravitz, California und Nirvana. In our days, 'cause I found God. Yeah. Leave you gleich hier in der Rockantenne Österreich Frühschicht.
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0: kurz nach halb sechs.
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0: Wenn euch jemand fragt, wo sind eigentlich die ganzen coolen Bands aus Österreich, dann sagt ganz einfach: Die sind hier bei uns, immer gleich nach dem Aufstehen. Alle unsere Lieblingsbands aus Österreich findet ihr übrigens auch immer bei uns in unserer App. Und heute geht es um modernen Metal, inklusive Gesamtkonzept. Es geht um Verdrängtes, das Ich. Es geht um alles drumherum, verpackt eben in einem Post-Hardcore- und Metal-Sound, der auch poppige Sounds zulassen kann. Die Band ist zwar ein Newcomer, die Mitglieder allerdings spielen sich schon seit Jahren durch einige Bands und auf einigen unserer Lieblingsbühnen auch in Österreich. Freud, Riddle, jetzt in der Rockantenne Österreich-Frühschicht.

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Der Chaos im besten Rock nonstop. Hier ist die Rockantenne Österreich Frühschicht. Guten Morgen, Donnerstag an alle, die schon so früh mit uns aufgestanden sind. Und für alle, die auch ein bisschen was Stärkeres vielleicht zum Aufstehen brauchen. Jetzt in ganz Österreich auf DAB+, in ganz Wien auf UKW. Linkin Park, gleich Punkt 6.

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1: Machen wir gleich weiter so. Twisted Sister gibt's gleich und Lordi. Da wird aber was weitergeht. Am Donnerstag, gleich hier in der Rockantenne Österreich. Grüß euch.
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0: Das Rockantenne Österreich weiter. Heute am Donnerstag so ein Mix aus Sonne und Wolken. Von Salzburg bis nach Wien kann es heute immer wieder regnen. Von Tirol bis in die Steiermark bleibt es dafür heute trocken und auch sonniger. Und da wird es heute auch heißer mit 25 bis 31 Grad.
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2: Im Studio Alexander Fekonja. Guten Morgen. Wer mit Kindern ins Ausland fährt, sollte vor dem Urlaub an eine Reisevollmacht denken. Vor allem, wenn die Kinder mit nur einem Elternteil, den Großeltern, Freunden oder einem Verein unterwegs sind. Die Notariatskammer erinnert heute daran, dass so eine schriftliche Zustimmung bei Grenz- oder Sicherheitskontrollen viel Ärger ersparen kann. Wichtig ist das besonders bei Reisen in Länder wie Kroatien, Slowenien, Serbien, Griechenland oder Bosnien. Teils braucht es dort sogar eine notariell beglaubigte Vollmacht. Von Frieden ist im Irankrieg keine Rede mehr. Die USA haben zum zweiten Mal binnen 24 Stunden iranische Ziele angegriffen. US-Präsident Trump hat die zuvor vereinbarte Waffenruhe mit dem Iran für beendet erklärt und mit weiteren, noch härteren Angriffen gedroht. Der Iran hat mit Gegenangriffen auf die US-Attacken reagiert. Auch die Golfstaaten Kuwait und Bahrain sind erneut unter Beschuss geraten. Und noch zum Radsport, da hat Gregor Mühlberger die erste Etappe der Tour of Austria gewonnen. Der Niederösterreicher startet somit als Führender heute in die Königsetappe auf den Großglockner.
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3: Es kommt tatsächlich neue Musik von Asia. Die britische Rock-Supergroup hat jetzt ihr neues Album Indigo angekündigt. Auf der Scheibe wird erstmals ihr neuer Sänger und Bassist Harry Whitley zu hören sein. Außerdem enthält das Album die letzten Songideen des 2017 verstorbenen Gründungsmitglieds John Wetton. Ab dem 6. November steht Indigo in den Plattenregalen. 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
0: Danke Martin.
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0: Donnerstag, schauen wir das, was wird draus mit Lordi 206.
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Wir fahren mit uns in den Donnerstag rein. Twisted Sister in der Rockantenne Österreich, Frühschicht 8 nach 6. Und wenn ihr heute Geburtstag habt, am 9. Juli, dann teilt euch den mit einem Haufen großer Namen. Er hier zum Beispiel. Bon Scott von AC/DC, der wäre heute 80 Jahre alt geworden. Ja, aber leider haben wir uns ja von ihm schon lange verabschieden müssen Richtung Rockhimmel. Aber trotzdem feiern wir ihn heute natürlich laut hier. Aber wie gesagt, einiges los heute am Geburtstag. Sie hier feiert zum Beispiel auch. Die wunderbar unbequeme Courtney Love, die sich sowieso niemals was gefallen lässt, die wird heute auch schon 62 Jahre alt. Ja. Und einer, der mörderische Raves schreibt, hat heute auch Geburtstag. Jack White. Kennen wir ja von den White Stripes und Solo sowieso. Der ist gerade wieder auf Tour. Und wie auch noch, muss man sagen, von Amerika über Europa bis nach Japan und Südkorea und dann wieder zurück ist er dieses Jahr unterwegs. Und der wird heute 51 Jahre alt, Jack White. Und bei den Simple Minds gibt es heute auch einen, der Geburtstag hat. Wie gesagt, heute wahnsinnig viel los bei den Rockstar-Geburtstagen. Die Stimme von den Simple Minds, Jim Kerr, der wird heute 67 Jahre alt. Alive and kicking. Jetzt in der Rockantenne Österreich. Frühschicht.

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0: Rage, Aerosmith am Donnerstag. Wir sind gemeinsam früh aufgestanden in ganz Österreich auf DAB+, in ganz Wien auf UKW. Und einige von uns sind schon voll dabei in der Arbeit. Andere vielleicht sind gerade mal hier. Schauen wir, dass wir uns nicht stressen lassen heute. Diese Stimme hier lässt uns noch ein bisschen Luft holen. Am Donnerstag, bevor es richtig losgeht. The Disturbed jetzt in der Rockantenne Österreich. Frühschicht.
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0: Status Quo am Donnerstag, 6.27 Uhr.
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0: Machen wir die auch. Heute ein bisschen was Sommerliches, David Lee Roth. Nehmt uns mit in den Donnerstag, California Girls, gleich hier in der Rockantenne Österreich Frühschicht.
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3: Im Studio Alexander Fekonja. Guten Morgen. Wer mit Kindern ins Ausland fährt, sollte vor dem Urlaub an eine Reisevollmacht denken. Vor allem, wenn die Kinder mit nur einem Elternteil, den Großeltern, Freunden oder einem Verein unterwegs sind. Die Notariatskammer erinnert heute daran, dass so eine schriftliche Zustimmung bei Grenz- oder Sicherheitskontrollen viel Ärger ersparen kann. Wichtig ist das besonders bei Reisen in Länder wie Kroatien, Slowenien, Serbien, Griechenland oder Bosnien. Teils braucht es dort sogar eine notariell beglaubigte Vollmacht. Von Frieden ist im Irankrieg keine Rede mehr. Die USA haben zum zweiten Mal binnen 24 Stunden iranische Ziele angegriffen. US-Präsident Trump hat die zuvor vereinbarte Waffenruhe mit dem Iran für beendet erklärt und mit weiteren, noch härteren Angriffen gedroht. Der Iran hat mit Gegenangriffen auf die US-Attacken reagiert. Auch die Golfstaaten Kuwait und Bahrain sind erneut unter Beschuss geraten. Und noch zum Radsport, da hat Gregor Mühlberger die erste Etappe der Tour of Austria gewonnen. Der Niederösterreicher startet somit als Führender heute in die Königsetappe auf den Großglockner.
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0: extrem cooler Sound, Mandel Diao. Am Donnerstag. Guten Morgen.
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0: Die Songs, die uns immer erwischen, wurscht, ob wir jetzt gerade nach dem Aufstehen gemeinsam unterwegs sind oder eben mitten in der Nacht, wenn ihr eigentlich schon nach Hause gehen wolltet und dann doch noch euer Song kommt beim Feiern. Genau um die Songs geht's hier bei mir. Ihr schickt mir jetzt eure Songs, eure Rocksongs eures Lebens in der Rockantenne Österreich App. Ich rufe euch an, wir feiern euren Song und wecken damit dann ganz Österreich.
2: Mein Lieblingssong aller Zeiten ist von Guns N' Roses, You Could Be Mine. Nummer 1, weil Slash natürlich der Gitarrengott schlechthin ist, Untouchable.
3: Wild Thing von The Trucks, weil der ist in meinem Geburtsjahr veröffentlicht worden, der Song. Begleitet mich eigentlich das ganze Leben. Das ist so eine Art Hymne von mir.
0: Ja, zwei riesen Songs, aber welcher Song ist es bei euch? Schreibt ihr mir jetzt in unserer App und mit ein bisschen Glück wecken wir vielleicht ja schon morgen gemeinsam die ganze Rockrepublik mit eurem Song und ich schenke euch für jeden eurer Songs das beste Heferl überhaupt, nämlich unser Rockantenne Österreich Heferl. Einer, der bei mir fix ganz oben steht. Freddy, Queen. Jetzt, aber in der Live-Version. Weil wir es können.

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Red Chili Peppers am Donnerstag, 10 vor 7. Donnerstag heißt aber auch, dass ich euch brauche. Es geht nämlich um unsere Neueinsteiger hier. Die neuen Singles unserer Lieblingsbands und die gibt es immer am Sonntag in den Rockkonzern Österreich Top 10. Eine Stunde lang nur neue Songs im Countdown und zwar genau in deren Reihenfolge, in der ihr sie hören wollt. Ich starte mit euch am Sonntag immer, gehen wir euch gemeinsam den Countdown von Platz 10 bis zu unserem Platz 1. Letzte Woche habt ihr diesen Song hier auf Platz 1 gewählt. Papa Roach, See You in Hell. Allerdings, welcher Song diesen Sonntag wieder auf Platz 1 steht, das kann ich jetzt noch gar nicht sagen, weil ihr es entscheidet. Und zwar jetzt in unserer App. Da votet ihr für eure Lieblingsneueinsteiger hier bei uns. Und wir hören sie dann alle. Am Sonntag hier in den Rockkonzern Österreich Top 10. Los geht's wie immer um 17 Uhr.

0: Loverboy, hier ist der Donnerstag, hier ist die Rockantenne Österreich, Frühschicht 5 vor 7. Gleich geht's weiter mit NXS. Suicide Blonde gibt's gleich hier nach den Musiknews. Da geht's ein bisschen um Fußball, ein bisschen um Rock'n'Roll, weil sollte es England ins Finale bei der Fußball-WM schaffen, dann kommt sogar Liam Gallagher von Oasis auf die Bühne. Was er davor hat, das hören wir gleich um Punkt 7.
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3: Donnerstag, Punkt 7. Guten Morgen. Das Rockantenne Österreich Wetter. Heute ein bisschen zweigeteilt heiß, aber auch Regen mit dabei. Bregenz beim Hafen 16 Grad, Villach bei der Stadthalle 17, Wien beim Schwedenplatz 19 Grad. Und heute von Tirol bis nach Oberösterreich, aber auch in die Steiermark, doch einige Wolken und einzelne Regenschauer. In Vorarlberg und Kärnten, aber auch in Wien, in Niederösterreich und im Burgenland, heute den ganzen Tag großteils sonnig und auch trocken. Und wir kommen auf 24 bis 31 Grad.
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5: Im Studio Alexander Fekonja. Guten Morgen. Lieber eine Vollmacht statt Ärger an der Grenze, rät die Notariatskammer. Wer mit Kindern ins Ausland fährt, sollte vorab an eine Reisevollmacht denken. Vor allem, wenn die Kinder mit nur einem Elternteil, den Großeltern, Freunden oder einem Verein unterwegs sind. Besonders wichtig ist, dass bei Reisen nach Kroatien, Slowenien, Serbien, Griechenland oder Bosnien, dort muss die Vollmacht teils sogar notariell beglaubigt sein. Ein ungewöhnliches Gastgeschenk haben mehrere Regierungschefs beim NATO-Gipfel in Ankara vom türkischen Präsidenten Erdogan bekommen. Deutschlands Kanzler Merz und Großbritanniens Premier Starmer etwa haben von Erdogan jeweils einen scharfen Revolver samt Munition geschenkt bekommen. Darauf waren auch ihre Namen eingraviert. Künstliche Intelligenz boomt, das weiß auch der Facebook-Mutterkonzern Meta und baut seine Rechenzentren weiter aus. Zum ersten Mal entsteht nun auch eines in Kanada. Die Anlage in der Provinz Alberta kostet rund 9 Milliarden US-Dollar. Sie soll so viel Strom verbrauchen wie 800.000 Haushalte. Dafür errichtet der Pipeline-Betreiber Pembina eigens ein neues Gaskraftwerk.
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6: Ein Oasis-Konzert beim WM-Finale, das hat Frontmann Liam Gallagher jetzt halb im Schmäh in Aussicht gestellt. In einem Social-Media-Post hat der Brite verkündet, wenn die englische Mannschaft ins Finale der aktuellen WM einzieht, wäre er bereit, den Oasis-Hit Wonderwall live im Stadion zu performen. Der Song hat sich im Laufe der WM zur inoffiziellen Hymne der englischen Nationalmannschaft entwickelt. Die haben aber noch einiges vor sich. Diesen Samstag um 23 Uhr unserer Zeit trifft England zunächst im Viertelfinale auf Norwegen. 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
3: Danke, Martin.
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3: Ich schenke euch gleich ein Rockantenne Österreich Package für die Lösung von meinem Drumbeat-Rätsel. Gibt es nur immer hier am Donnerstag. Die Drumbeat-Challenge. Immer um kurz nach 7 spiele ich euch einen Drumbeat vor, den ihr erkennen solltet. Und den Drumbeat, den gibt's gleich. 2 nach 7.
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0: Nächste ist Donnerstag, 10 nach 7.
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0: Ich schenke euch immer am Donnerstag, immer um kurz nach 7, euer Rockantenne Österreich Package. Da ist alles Mögliche drinnen. Fix auf jeden Fall das rockigste Heferl überhaupt und jede Menge Überraschungen, die ihr für Geld gar nicht kaufen könnt. 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Ihr solltet jetzt meinen Drumbeat erkennen. Das heißt, wir haben aus einem großen Song nur das Schlagzeug rausgenommen. Mein Kollege, der Bernie Henkes von der Weekend Show, hat das per Hand eingespielt. Und ihr solltet mir sagen, aus welchem Song kommt das hier? Denkt an den

0: Ein paar Tipps gebe ich euch. Denkt an die 2000er, New Metal, Weite Hosen. Welcher Song gehört zu meinem Drumbeat? Jetzt anrufen und ich schenke euch mein Rockantenne Österreich Package.
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0: Einer der berühmtesten singenden Drummer überhaupt, Phil Collins, Genesis, 20 nach 7.
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0: Und am Donnerstag stellen wir die Drums immer ganz nach vorne auf die Bühne. Genauer einen Drumbeat. Ihr erkennt ihn und bekommt mein Rockantenne Österreich Package geschenkt. Machen wir immer am Donnerstag hier, immer um kurz nach 7. Und heute geht's um diesen Beat hier, die Frage.

0: Aus welchem Song haben wir heute den Drumbeat eingespielt? 08000 18666. Andi Kasper hier, wen habe ich dran?
1: Ja, guten Morgen, Andi, der Manuel.
0: Manuel, servus, woher rufst du an?
1: Ich bin jetzt gerade in der Nähe Forchdorf, also in Oberösterreich unterwegs und fahre gerade nach Linz.
0: Bist du am Weg in die Arbeit, oder?
1: Genau. Ja, genau, ich bin am Weg in die Arbeit.
0: Okay, Manuel, was sagst du? Welcher Song kann das gewesen sein?
1: Ich würde sagen, My Way von Limp Bizkit.
0: Ah, richtige Zeit, aber leider nicht. Das ist nicht Limp Bizkit.
1: Ah, schade. Okay.
0: Ja, Manuel, dann danke. Liebe Grüße nach Oberösterreich und gute Fahrt noch, gell?
1: Danke.
0: Oh, ganz herrlich Österreich. Andi Kasper hier, guten Morgen, wen habe ich dran?
2: Hallo, da spricht der Armin.
0: Armin, servus, was sagst du? Welcher Song ist es? Wir hatten schon zweimal Limp Bizkit. Das ist es nicht, das kann ich schon mal verraten.
2: G.O.D. mit Youth of the Nation ist es.
0: Das ist absolut richtig! Jawohl!
2: Jawohl!
0: War es schwierig für dich oder hast du es gleich erkannt?
2: Na, bei den ersten 5 Tönen habe ich es gleich erkannt.
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0: trotzdem für meine Drumbeat Challenge heute. POD, 7.27 Uhr.
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0: Ciao, Crow. Und die Offspring. Gib uns auch mal einen Drehtricht und Donnerstag. Pretty Fly gibt's gleich hier. Und der Rockantenne Österreich Frühschicht.
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17: Im Studio Alexander Fekonja. Guten Morgen. Lieber eine Vollmacht statt Ärger an der Grenze, rät die Notariatskammer. Wer mit Kindern ins Ausland fährt, sollte vorab an eine Reisevollmacht denken. Vor allem, wenn die Kinder mit nur einem Elternteil, den Großeltern, Freunden oder einem Verein unterwegs sind. Besonders wichtig ist, dass bei Reisen nach Kroatien, Slowenien, Serbien, Griechenland oder Bosnien, dort muss die Vollmacht teils sogar notariell beglaubigt sein. Ein ungewöhnliches Gastgeschenk haben mehrere Regierungschefs beim NATO-Gipfel in Ankara vom türkischen Präsidenten Erdogan bekommen. Deutschlands Kanzler Merz und Großbritanniens Premier Starmer etwa haben von Erdogan jeweils einen scharfen Revolver samt Munition geschenkt bekommen. Darauf waren auch ihre Namen eingraviert. Künstliche Intelligenz boomt, das weiß auch der Facebook-Mutterkonzern Meta und baut seine Rechenzentren weiter aus. Zum ersten Mal entsteht nun auch eines in Kanada. Die Anlage in der Provinz Alberta kostet rund 9 Milliarden US-Dollar. Sie soll so viel Strom verbrauchen wie 800.000 Haushalte. Dafür errichtet der Pipeline-Betreiber Pembina eigens ein neues Gaskraftwerk.
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0: Ja, Spring am Donnerstag in der Rockantenne Österreich. Frühschicht ist 7.39 Uhr. Und Rockstars, die den Lauf der Geschichte ändern, da gibt es ja gar nicht so viele. Aber er hier ist definitiv einer davon. Bon Scott von AC/DC, eine Band, die den Hard Rock geprägt hat, wie kaum eine andere. Und die hätte vielleicht ganz anders geklungen, eben ohne Bon Scott. Erste Stimme von ihnen, und der würde heute seinen 80er feiern.
1: It's getting kind of warm here, hey? It's too hot, just take it up.
0: Nicht nur seine einzigartige, raue und charismatische Stimme, die perfekt zu AC/DC's harten Rock-Sound gepasst hat, hat Bon Scott unsterblich gemacht. Seine Bühnenpräsenz hat jeden AC/DC-Auftritt zu etwas ganz Besonderem gemacht. Mit seiner ausgelassenen Art hat der junge Scott das Publikum immer mit einem Lächeln mitgerissen. Und frech war er natürlich auch in seinen Texten. Ja, doppeldeutig eigentlich immer. Hold Other Rosie. Wild über Highway to Hell. Und emotional war er auch bei Ride On. Inspiration hat Scott übrigens in seinem eigenen Rockstar-Leben gefunden. Seine Authentizität und sein Bad Boy-Image haben ihn zu einer Kultfigur gemacht, mit der sich weltweit Fans bis heute identifizieren können. Und heute Abend feiern wir Bon Scott und AC/DC heute, nämlich ab 18 Uhr. 8 AC/DC-Songs am Stück zum 80er, den Bon Scott eben heute feiern würde. Weil wir aber nicht so lange warten wollen. It's a long way to the top. Jetzt in der Rockantenne Österreich Frühschicht.

0: Die Hosen live, weil es besser ja kaum geht. Hier ist die Rockerzelle Österreich Frühschicht. 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
0: Roman Gregory, der hat hier bei uns seine eigene Sendung, immer am zweiten Sonntag im Monat. Und alles, was ich jemals vom Roman wissen wollte, beantwortet er euch. Er beantwortet alle eure Fragen, alles, was Backstage so passiert ist auf seinen Konzerten mit Ike Bottle oder drumherum. Oder auch Solo, ja. Das heißt, ihr schickt uns jetzt eure Frage an Roman Gregory in unserer App und glaubt mir, er beantwortet wirklich alle. Ihr schickt sie uns jetzt in der Rockantenne Österreich App und die Antwort gibt es dann eben am Sonntag hier bei uns in seiner eigenen Rockstar-Radio-Show. Die startet, wie immer, um 18 Uhr und die gibt es noch hier bei uns in ganz Österreich auf DAB Plus und in ganz Wien auf UKW. ZZ Top, 7.51
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0: Los für den Donnerstag. Hier ist die Rock an Zeit Österreich. Frühschicht 7.55 Uhr. Gleich geht's hier weiter mit den H-Box. Nach den Musiknews, und da gibt es eine Sache, mit der viele von uns nicht mehr gerechnet hätten. Es kommt was Neues von Asia. Was wir da schon wissen, hören wir gleich um Punkt 8.
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5: Donnerstag, komm kurz nach 8. Aber nochmal auf die Uhr geschaut, nicht, dass wir uns irren. So, das Rockantenne Österreich weiter. Heute ein bisschen zweigeteilt, ist auch Regen dabei, aber auch Sonne. Bregenz beim Hafen 16 Grad, Villach bei der Stadthalle haben wir 17 Grad, Wien beim Schwedenplatz 19. Heute von Tirol bis nach Oberösterreich und auch in die Steiermark. Einige Wolken, auch einzelne Regenschauer immer wieder drinnen. In Vorarlberg und Kärnten, aber auch in Wien, Niederösterreich und im Burgenland. Heute den ganzen Tag großteils sonnig und auch trocken. Und wir kommen auf 24 bis 31 Grad.
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8: Im Studio Alexander Fejkonja. Guten Morgen. Mit dem Iran auf Krawall gebürstet, bei der NATO auf Kuschelkurs. So hat US-Präsident Trump den NATO-Gipfel in Ankara gestern verlassen. Während die USA die Waffenruhe mit dem Iran für beendet erklärt haben, hat sich Trump versöhnlich gegenüber den NATO-Partnern gezeigt und sogar von Liebe gesprochen. Einen weiteren Truppenabzug aus Europa macht er aber von der Zukunft Grönlands abhängig. Da bleibt er weiter bei seinem Anspruch auf die Insel. Lieber eine Vollmacht statt Ärger an der Grenze, rät die Notariatskammer. Wer mit Kindern ins Ausland fährt, sollte vorab an eine Reisevollmacht denken. Vor allem, wenn die Kinder mit nur einem Elternteil, den Großeltern, Freunden oder einem Verein unterwegs sind. Besonders wichtig ist, dass bei Reisen nach Kroatien, Slowenien, Serbien, Griechenland oder Bosnien, dort muss die Vollmacht teils sogar notariell beglaubigt sein. Bei der Fußball-WM gibt's heute mit Frankreich gegen Marokko das erste Viertelfinale. Ankick ist da um 22 Uhr unserer Zeit. In der Zwischenzeit reißt die Kritik an der FIFA aber nicht ab, nachdem der Verband nach US-Präsident Trumps Intervention ja die Sperre gegen US-Stürmer Balogun aufgehoben hat. Verlangen nun auch mehrere EU-Abgeordnete eine Untersuchung gegen FIFA-Präsident Infantino.
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9: Es kommt tatsächlich neue Musik von Asia. Die britische Rock-Supergroup hat jetzt ihr neues Album Indigo angekündigt. Auf der Scheibe wird erstmals ihr neuer Sänger und Bassist Harry Whitley zu hören sein. Außerdem enthält das Album die letzten Songideen des 2017 verstorbenen Gründungsmitglieds John Wetton. Ab dem 6. November steht Indigo in den Plattenregalen. 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
5: Danke Martin.
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5: Donnerstag, heute ist der 9. Juli, heute ist der Tag des Rock'n'Roll. Und den feiern wir natürlich gleich gemeinsam, weil sie es halt gehört, ja. Fangen wir gleich an mit den H-Blocks. 2 nach 8.
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0: Es ist Average, 9. Juli, Donnerstag, hier ist die Rockantenne Österreich Frühschicht. Guten Morgen, 10 nach 8 und es gibt ja viele Welttage. Ne? Es gibt den Tag des Wellensittichs, den Tag des Tees. Einige davon sind eben sehr seltsam, wisst ihr selber. Ja? Aber heute ist einer, den wir hier bitter ernst nehmen, weil heute ist der Tag des Rock'n'Roll.
1: To the whole Europe, to the whole world, Rock'n'Roll never dies!
0: Der Tag des Rock'n'Roll ist immer am 9. Juli und der Grund dafür ist er hier.
2: Hi, this is Dick Clark and it's time now for American Bandstand.
0: Klingt zumindest in den 50ern und das ist auch völlig richtig. Dick Clark, 9. Juli 1956, heute vor 70 Jahren übernimmt er die TV-Show American Bandstand und damit explodiert der Rock'n'Roll in den USA und kommt dann eben auch zu uns über den großen Teich. Und ohne der Show hätten wir laute Gitarren und alles, was dazugehört, vielleicht niemals so gehört. Und ohne ihn hier sowieso, dem Vater des Rock'n'Roll, Chuck Berry, jetzt in der Rockantenne Österreich Frühschicht.

Dio, Holy Diver, hier ist die Rockantenne Österreich, Frühschicht, Donnerstag. Das heißt, ein paar Tage haben wir noch. Es geht um unsere Neueinsteiger hier bei uns, die neuen Singles von unseren Lieblingsbands. Und die gibt es hier immer im Countdown am Sonntag in den Rockantenne Österreich. Top 10, eine Stunde eben nur neue Songs. Und die Frage ist halt, welche? Das entscheidet ihr. Ich starte am Sonntag immer mit euch gemeinsam den Countdown von Platz 10 bis zu unserem Platz 1. Und letzte Woche waren Papa Roach auf Platz 1. See you in hell. Und diese Woche kann es aber schon wieder ganz anders ausschauen, weil ihr eben entscheidet. Und zwar genau jetzt in unserer App. Da votet ihr für eure Lieblingsneueinsteiger hier bei uns. Und wir hören sie dann alle hier am Sonntag in den Rockantenne Österreich Top 10. Los geht's um 17 Uhr. Und die hier, die sehen wir schon vorher live, nämlich am Samstag. Am Forest Glades in Eisenstadt, die Subways. Jetzt, 19.08 Uhr.

0: Der perfekte 80er-Sound, Queensryche in der Rockantenne Österreich Frühschicht. 8:26 Uhr.
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0: Linkin Park. Leave out all the rest gibt's gleich. Und Bryan Adams. Sum of 69, gleich hier in der Rockantenne Österreich Frühschicht.
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1: Im Studio Alexander Fekonja. Guten Morgen. Mit dem Iran auf Krawall gebürstet, bei der NATO auf Kuschelkurs. So hat US-Präsident Trump den NATO-Gipfel in Ankara gestern verlassen. Während die USA die Waffenruhe mit dem Iran für beendet erklärt haben, hat sich Trump versöhnlich gegenüber den NATO-Partnern gezeigt und sogar von Liebe gesprochen. Einen weiteren Truppenabzug aus Europa macht er aber von der Zukunft Grönlands abhängig. Da bleibt er weiter bei seinem Anspruch auf die Insel. Lieber eine Vollmacht statt Ärger an der Grenze, rät die Notariatskammer. Wer mit Kindern ins Ausland fährt, sollte vorab an eine Reisevollmacht denken. Vor allem, wenn die Kinder mit nur einem Elternteil, den Großeltern, Freunden oder einem Verein unterwegs sind. Besonders wichtig ist, dass bei Reisen nach Kroatien, Slowenien, Serbien, Griechenland oder Bosnien, dort muss die Vollmacht teils sogar notariell beglaubigt sein. Bei der Fußball-WM gibt's heute mit Frankreich gegen Marokko das erste Viertelfinale. Ankick ist da um 22 Uhr unserer Zeit. In der Zwischenzeit reißt die Kritik an der FIFA aber nicht ab, nachdem der Verband nach US-Präsident Trumps Intervention ja die Sperre gegen US-Stürmer Balogun aufgehoben hat, verlangen nun auch mehrere EU-Abgeordnete eine Untersuchung gegen FIFA-Präsident Infantino.
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0: Einfach wahnsinnig schön, Linkin Park. Am Donnerstag hier in der Rockantenne Österreich Frühschicht. 8.38 Uhr.
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0: Eine Nacht voller Pop-Punk in Wien. Sebi ist dabei. Und hier for a reason. Außerdem noch The Warped 4 und Royals bei Jump, der Pop-Punk Night am 7. August in Maiera in Wien. 10 Jahre ist es schon wieder her, dass wir das hier das erste Mal gehört haben. Kaleo, die feine Debütalbum, das damals eingeschlagen hat wie sonst nur was. Alleine mehr als 6 Milliarden Mal ist das Album gestreamt worden. Wirklich ein absoluter Wahnsinn. Und sie kommen auf Tour und feiern das 10-Jährige ihres Debütalbums am 26. März 2027 im Gasometer in Wien. Und alle unsere Termine und Konzerte findet ihr sowieso gegen akute Langeweile online in der Rockantenne Österreich App. Die Scorpions. Jetzt.

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unparkbare Stimme, Soundgarden in der Rockkonzert Österreich, Frühschicht am Donnerstag, 8:48 Uhr. Und vielleicht kennt ihr das, wenn ihr Kinder habt oder vielleicht habt ihr nicht einen Neffen zu Hause. Ja? Folgendes passiert vor kurzem bei mir. Ich habe überlegt, ob ich mit den Kindern schon Forrest Gump schauen kann. Ein Film, den ich wirklich wahnsinnig liebe, aber der Kleinere ist gerade mal 9, da muss ich schon überlegen. Bringt das überhaupt was oder bekommt man im Alter immer die Hälfte mit von den wahnsinnig guten Geschichten im Film? Ne? Also habe ich mal den mal auf verantwortungsvoll angeschaut, ne? Und da ist mir eine Sache schon aufgefallen. Der Soundtrack ist absolut genial. Ich meine, da sind Songs dabei. Die Doors sind dabei, außerdem die hier. Und natürlich auch der. Was für ein Song bitte, Forrest Gump, der Soundtrack. Gut, wenn wir uns die Geschichte vom Film ein bisschen noch einmal in Erinnerung rufen, kein Wunder, dass der Soundtrack quasi eine Zeitkapsel des Rock'n'Roll ist. Ja? Und spielen hätte Forrest ja auch kein anderer sollen als Tom Hanks, der sich ja spätestens damit in den Olymp in Hollywood katapultiert hat und ohne dem der Film ja auch nicht das wäre, was er ist. Ja? Tom Hanks wird heute übrigens 70 Jahre alt und wir drehen auf mit ihm gemeinsam aus dem Soundtrack von Forrest Gump und damit auch der Grund, warum ich bei CCR immer an Hubschrauber denken muss, die knapp über einen Dschungel fliegen. Fortschritt sein. Jetzt in der Rockkonzert Österreich-Frühschicht.

0: You lose and the news, the power of love in der Rockantenne Österreich. Frühschicht am Donnerstag. Gleich geht's weiter mit Metallica. Damit aber es weitergeht am Donnerstag nach den Musiknews, und da geht es um Folgendes. Sollte es England ins Fußball-WM-Finale schaffen, dann kommt sogar Liam Gallagher von Oasis auf die Bühne. Was er davor hat, das haben wir gleich um Punkt 9.
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12: Das Rockantenne Österreich weiter. Heute ein paar Wolken dabei, aber die Sonne kommt auch durch. Am Nachmittag vor allem Sonne von Kärnten bis in die Steiermark. Von Salzburg bis nach Niederösterreich bleibt uns der Regen heute auch am Nachmittag bei 24 bis 30 Grad. Schauen wir uns morgen den Donnerstag an. Auch wieder Sonne und auch Wolken. Von Salzburg bis nach Wien kann es immer wieder regnen. Von Tirol bis in die Steiermark bleibt es morgen am Donnerstag trocken und auch sonniger. Und da wird es auch schon wieder heißer mit 25 bis 31 Grad.
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14: Im Studio Alexandra Fekonja. Der vergangene Juni war in Westeuropa der heißeste jemals gemessene. Die Durchschnittstemperatur ist mit 20,7 Grad mehr als 3 Grad über dem langjährigen Junimittel gelegen, berichtet heute der Klimawandeldienst Copernicus. Weltweit war es der zweitwärmste Juni der Messgeschichte und auch die Meeresoberflächentemperatur hat im Juni einen Rekordwert erreicht. Passend dazu warnt die Umweltschutzorganisation Greenpeace, denn die Temperaturen steigen wieder und schon die vergangene Hitzewelle hat viele Wohnungen extrem aufgeheizt. Messungen von Greenpeace, BOKU und Seniorenrat zeigen, dass es in mehreren Wohnungen teils über 30 Grad gehabt hat. Vor allem für ältere Menschen ist das gesundheitlich gefährlich. Greenpeace drängt deswegen auf eine Sanierungsoffensive und einen gesetzlichen Hitzeschutz im Mietrecht. Und ein New Yorker Künstler hat mit dem Müll von Taylor Swifts Hochzeit gutes Geld gemacht. Er hat rund um den Madison Square Garden Zigarettenstummel, Trinkhalme und andere Überreste der Feier eingesammelt und im Internet verkauft. Fans haben je $25 für ein Stück Abfall gezahlt. Insgesamt hat der Künstler mit 50 verkauften Artikeln $1,250 eingenommen.
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15: Ein Oasis-Konzert beim WM-Finale, das hat Frontmann Liam Gallagher jetzt halb im Schmäh in Aussicht gestellt. In einem Social-Media-Post hat der Brite verkündet, wenn die englische Mannschaft ins Finale der aktuellen WM einzieht, wäre er bereit, den Oasis-Hit Wonderwall live im Stadion zu performen. Der Song hat sich im Laufe der WM zur inoffiziellen Hymne der englischen Nationalmannschaft entwickelt. Die haben aber noch einiges vor sich. Diesen Samstag um 23 Uhr unserer Zeit trifft England zunächst im Viertelfinale auf Norwegen. Mehr News aus der Rockwelt holt ihr euch jederzeit in der Rockantenne Österreich App.
12: Danke, Martin.
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12: Donnerstagvormittag gehen wir's an, aber wenn dann gescheit. So können wir es halt nur hier bei uns. Metallica, jetzt 3 nach 9.
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0: Allein einmal ganz entspannt fahren wir in den Donnerstagvormittag. 16 nach 9. Schauen wir, wo wir uns live wiedersehen.
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0: Diesen Samstag wird's laut in Eisenstadt. Chad, Rise Against und viele mehr, sie alle live am Forest Glade. Das Festival, das bei uns in Österreich ja das allererste überhaupt gewesen ist, 1995 und 2026 geht es eben weiter am Forest Glade, übermorgen am Samstag im Schlosspark Esterhazy in Eisenstadt, präsentiert von Rockantenne Österreich. Motorradfahren für den guten Zweck, der LT Charity Convoy von Bats MC. 2024 sind da rund 13.500 Euro für die Moki Oberösterreich zusammengekommen. Alle Mitglieder im Verein sind ausgebildete Gesundheits- und Krankenpfleger im Kinder- und Jugendbereich und genau für die wird eben gesammelt. Beim LT Charity Convoy Samstag, 11. Juli, Treffpunkt ist am Urfahrener Markt in Linz. 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

0: Santana an der Gitarre, 9.29 Uhr.
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0: Kiss. Und ein bisschen was Härteres, 3 Days Grace. I'm a Machine gibt's gleich hier in der Rockantenne Österreich Frühschicht.
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12: Im Studio Alexandra Fekonja. Der vergangene Juni war in Westeuropa der heißeste jemals gemessene. Die Durchschnittstemperatur ist mit 20,7 Grad mehr als 3 Grad über dem langjährigen Junimittel gelegen, berichtet heute der Klimawandeldienst Copernicus. Weltweit war es der zweitwärmste Juni der Messgeschichte und auch die Meeresoberflächentemperatur hat im Juni einen Rekordwert erreicht. Passend dazu warnt die Umweltschutzorganisation Greenpeace, denn die Temperaturen steigen wieder und schon die vergangene Hitzewelle hat viele Wohnungen extrem aufgeheizt. Messungen von Greenpeace, BOKU und Seniorenrat zeigen, dass es in mehreren Wohnungen teils über 30 Grad gehabt hat. Vor allem für ältere Menschen ist das gesundheitlich gefährlich. Greenpeace drängt deswegen auf eine Sanierungsoffensive und einen gesetzlichen Hitzeschutz im Mietrecht. Und ein New Yorker Künstler hat mit dem Müll von Taylor Swifts Hochzeit gutes Geld gemacht. Er hat rund um den Madison Square Garden Zigarettenstummel, Trinkhalme und andere Überreste der Feier eingesammelt und im Internet verkauft. Fans haben je $25 für ein Stück Abfall gezahlt. Insgesamt hat der Künstler mit 50 verkauften Artikeln $1,250 eingenommen.
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0: Die Rockantenne Österreich Frühschicht am Donnerstag. Und heute ist nicht irgendein Donnerstag, heute ist ein Tag, an dem wir einen Menschen hochleben lassen, ohne den wir eine der größten Bands des Rock'n'Roll wahrscheinlich nie gehabt hätten. Oder vielleicht, oder man weiß es nicht. Auf jeden Fall, Martin Hammerl vom Rockantenne Österreich Homeland. Wir feiern bei dir nämlich nicht nur ein bisschen, sondern sehr.
1: Ja, keine Ahnung, wie die Geschichte von AC/DC gelaufen wäre, wenn Bon Scott nicht dabei gewesen wäre. Ja, 80 Jahre wäre die große Stimme heute geworden, ist er leider viel zu früh in den Rock immer aufgestiegen. Das hindert uns aber nicht daran, dass wir heute den ersten Sänger von AC/DC ganz, ganz, ganz groß feiern. Heute im Rockantenne Österreich Homeland gibt es ab 18 Uhr eine extra Portion Bon Scott, also fast eine ganze Stunde lang nur mit Songs von ihm, damit wir diese geile Stimme so richtig genießen können.
0: 8 Songs zum 80er von Bon Scott, 18 Uhr, das kann man sich merken eigentlich, heute im Rockantenne Österreich Homeland. Und der startet natürlich eine Spur früher, schon um 15 Uhr heute. Aber weil wir nicht so lange warten wollen und weil wir hier Bon Scott natürlich auch feiern wollen, AC/DC Garantie, jetzt TNT. Kommt gut in den Donnerstag.

0: Nur nicht hudeln am Donnerstagvormittag. 9:57 Uhr.
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0: Brauchen wir wieder was Stärkeres? Green Day gibt's gleich und Lynyrd Skynyrd. Ein Riesensong, Simple Man, gleich hier bei Rockantenne Österreich.
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0: Das Rockantenne Österreich Wetter. Heute ein paar Wolken dabei, aber die Sonne kommt auch durch. Am Nachmittag vor allem Sonne von Kärnten bis in die Steiermark. Von Salzburg bis nach Niederösterreich bleibt uns der Regen heute auch am Nachmittag bei 24 bis 30 Grad. Schauen wir uns morgen den Donnerstag an. Auch wieder Sonne und auch Wolken. Von Salzburg bis nach Wien kann es immer wieder regnen. Von Tirol bis in die Steiermark bleibt es morgen am Donnerstag trocken und auch sonniger. Und da wird es auch schon wieder heißer mit 25 bis 31 Grad.
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13: Im Studio Alexander Fekonja. Seit gestern läuft die Tour of Austria, also die ehemalige Österreich-Radrundfahrt, und da hat der Österreicher Gregor Mühlberger gleich zum Auftakt ein Ausrufezeichen gesetzt. Der 32-Jährige hat das erste Teilstück über 188 Kilometer von Graz nach Gamlitz im Alleingang gewonnen. Dementsprechend motiviert geht er heute in die Königsetappe auf den Großglockner. Michael Gogl wurde als zweitbester Österreicher Sechster. Der vergangene Juni war in Westeuropa der heißeste jemals gemessene. Die Durchschnittstemperatur ist mit 20,7 Grad mehr als 3 Grad über dem langjährigen Junimittel gelegen, berichtet heute der Klimawandeldienst Copernicus. Weltweit war es der zweitwärmste Juni der Messgeschichte und auch die Meeresoberflächentemperatur hat im Juni einen Rekordwert erreicht. Und die Comedy-Serie Hex hat bei den Emmy-Nominierungen einen neuen Rekord aufgestellt. Mit 24 Nominierungen hat sie nämlich so viele wie noch keine andere Comedy-Produktion zuvor. Das Gesamtfeld führt aber die US-Ärzte-Serie The Pitt mit 25 Nominierungen an. Die große Emmy-Verleihung steigt dann am 14. September.
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14: Das Rockantenne Österreich Wetter. Heute ein paar Wolken dabei, aber die Sonne kommt auch durch. Am Nachmittag vor allem Sonne von Kärnten bis in die Steiermark. Von Salzburg bis nach Niederösterreich bleibt uns der Regen heute auch am Nachmittag bei 24 bis 30 Grad. Schauen wir uns morgen den Donnerstag an. Auch wieder Sonne und auch Wolken. Von Salzburg bis nach Wien kann es immer wieder regnen. Von Tirol bis in die Steiermark bleibt es morgen am Donnerstag trocken und auch sonniger. Und da wird es auch schon wieder heißer mit 25 bis 31 Grad.
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15: Im Studio Hannes Harp. Reicht die Pension später im Alter? Das fragen sich viele Österreicherinnen und Österreicher. Laut einer neuen Bank99-Studie sorgen sich 6 von 10 der Befragten um ihre Pension. Bei Frauen sind es sogar fast 70%. Besonders betroffen sind Menschen zwischen 30 und 49 Jahren. Im Schnitt legen die Österreicherinnen und Österreicher 288 Euro im Monat für ihre Altersvorsorge zurück. Sparmeister sind die Vorarlbergerinnen und Vorarlberger mit rund 422 Euro monatlich. Ein Bundeswehrsoldat hat sich bei einer Schießübung in der Steiermark schwer verletzt. Der 23-jährige Berufssoldat aus Kärnten ist bei der Explosion einer Granate am Gesicht und an den Händen verletzt worden. Sanitäter haben den Mann ins LKH Judenburg gebracht. Passiert dürfte der Unfall beim Nachladen eines Granatwerfers sein, wo eine Granate im Rohr explodiert ist. Eine Unfallkommission des Bundesheers wird den Unfall nun untersuchen. Seit gestern läuft die Tour of Austria, also die ehemalige Österreich-Radrundfahrt, und da hat der Österreicher Gregor Mühlberger gleich zum Auftakt ein Ausrufezeichen gesetzt. Der 32-Jährige hat das erste Teilstück über 188 Kilometer von Graz nach Gamlitz im Alleingang gewonnen. Dementsprechend motiviert geht er heute in die Königsetappe auf den Großglockner. Michael Gogel wurde als zweitbester Österreicher Sechster.
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5: Das Rockantenne Österreich weiter. Heute ein paar Wolken dabei, aber die Sonne kommt auch durch. Am Nachmittag vor allem Sonne von Kärnten bis in die Steiermark. Von Salzburg bis nach Niederösterreich bleibt uns der Regen heute auch am Nachmittag bei 24 bis 30 Grad. Schauen wir uns morgen den Donnerstag an. Auch wieder Sonne und auch Wolken. Von Salzburg bis nach Wien kann es immer wieder regnen. Von Tirol bis in die Steiermark bleibt es morgen am Donnerstag trocken und auch sonniger. Und da wird es auch schon wieder heißer mit 25 bis 31 Grad.
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7: Im Studio Hannes Harp. Schwerer Unfall gestern bei einer Schießübung in der Steiermark am Truppenübungsplatz Seetaler Alpe beim Scharfschießen mit einem Granatwerfer. Ein 23-jähriger Berufssoldat aus Klagenfurt ist am Gesicht leicht und an den Händen schwer verletzt worden. Sanitäter haben den Mann ins LKH Judenburg gebracht. Passiert dürfte der Unfall beim Nachladen des Granatwerfers sein, wo eine Granate im Rohr explodiert ist. Eine Unfallkommission des Bundesheers wird den Unfall nun untersuchen. Reicht die Pension später im Alter? Das fragen sich viele Österreicherinnen und Österreicher. Laut einer neuen Bank99-Studie sorgen sich 6 von 10 der Befragten um ihre Pension. Bei Frauen sind es sogar fast 70%. Besonders betroffen sind Menschen zwischen 30 und 49 Jahren. Im Schnitt legen die Österreicherinnen und Österreicher 288 Euro im Monat für ihre Altersvorsorge zurück. Sparmeister sind die Vorarlbergerinnen und Vorarlberger mit rund 422 Euro monatlich. Die britische Sängerin Bonnie Tyler ist tot. Sie wurde 75 Jahre alt, berichtet die BBC. Weltberühmt wurde sie durch den Hit Total Eclipse of the Heart. Bonnie Tyler wurde zuletzt schwer krank in Portugal in einem Krankenhaus auf der Intensivstation behandelt. Bis dahin waren noch Auftritte bis in den Herbst hinein geplant.
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1: Deep Purple, Splats. Eigentlich wird uns ja schon seit 2017 versprochen, dass irgendwie jedes Album, das da neu rauskommt, jetzt wirklich das letzte Album der Band sein soll. Fest steht, mit Splats bringen Deep Purple wieder mal ein neues Album raus und das hat's wirklich in sich. Spielfreude, ordentliche Härte und keinerlei Anzeichen von Altersmilde. Deep Purple spielen und spielen und spielen und wir meinen, so kann's gerne weitergehen. Splat von Deep Purple ist unser Album der Woche auf Rockantenne Österreich.
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0: das Rockantenne Österreich weiter. Heute ein paar Wolken dabei, aber die Sonne kommt auch durch. Am Nachmittag vor allem Sonne von Kärnten bis in die Steiermark. Von Salzburg bis nach Niederösterreich bleibt uns der Regen heute auch am Nachmittag bei 24 bis 30 Grad. Schauen wir uns morgen den Donnerstag an. Auch wieder Sonne und auch Wolken. Von Salzburg bis nach Wien kann es immer wieder regnen. Von Tirol bis in die Steiermark bleibt es morgen am Donnerstag trocken und auch sonniger. Und da wird es auch schon wieder heißer mit 25 bis 31 Grad.
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2: 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Im Studio Hannes Harp. Emma und Noah waren 2025 die beliebtesten Babynamen, wie heute Daten der Statistik Austria zeigen. Ebenfalls auf den Stockerlplätzen Emilia und Marie und bei den Buben Paul und Maximilian. Allesamt Namen, die schon seit vielen Jahren in den Top 10 sind. Insgesamt haben rund 12% aller neugeborenen Mädchen und 14% der Buben einen der 10 beliebtesten Vornamen bekommen. Schwerer Unfall gestern bei einer Schießübung in der Steiermark am Truppenübungsplatz Seetaler Alpe beim Scharfschießen mit einem Granatwerfer. Ein 23-jähriger Berufssoldat aus Klagenfurt ist am Gesicht leicht und an den Händen schwer verletzt worden. Sanitäter haben den Mann ins LKH Judenburg gebracht. Passiert dürfte der Unfall beim Nachladen des Granatwerfers sein, wo eine Granate im Rohr explodiert ist. Eine Unfallkommission des Bundesheers wird den Unfall nun untersuchen. Der Flughafen von Palm Beach ist mit Anfang Juli in den Donald J. Trump International Airport umbenannt worden. Ab heute gilt auch offiziell das neue Kürzel mit den Initialen des Präsidenten DJT. Bislang wurden Flughäfen erst umbenannt, nachdem die Präsidenten nicht mehr im Amt waren, wie etwa der George Bush International Airport in Houston oder der Bill und Hillary Clinton Airport in Little Rock. Trump hat mit dieser Tradition gebrochen.
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18: Das Rockantenne Österreich weiter. Heute ein paar Wolken dabei, aber die Sonne kommt auch durch. Am Nachmittag vor allem Sonne von Kärnten bis in die Steiermark. Von Salzburg bis nach Niederösterreich bleibt uns der Regen heute auch am Nachmittag bei 24 bis 30 Grad. Schauen wir uns morgen den Donnerstag an. Auch wieder Sonne und auch Wolken. Von Salzburg bis nach Wien kann es immer wieder regnen. Von Tirol bis in die Steiermark bleibt es morgen am Donnerstag trocken und auch sonniger. Und da wird es auch schon wieder heißer mit 25 bis 31 Grad.
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19: Im Studio Hannes Harp. Ab in die Ferien heißt es zum kommenden Wochenende dann für alle Familien in Österreich mit dem Start der Schulferien auch in Vorarlberg, Tirol, Salzburg, Kärnten, der Steiermark und Oberösterreich. Wenn minderjährige Kinder ohne Eltern unterwegs sind, also beispielsweise mit den Großeltern, Freunden oder einem Verein, ist eine Reisevollmacht eine gute Idee, erinnert heute der ÖMTC. Vorlagen dafür gibt's zum Download. In Ländern wie etwa Griechenland müssen die Vollmachten übrigens sogar notariell beglaubigt sein. Nach dem Fund einer 70-jährigen Leiche im Vormonat in Wien hat die Polizei gestern in Frankreich einen Verdächtigen festgenommen. Französische Polizisten haben einen 24-jährigen Russen bei Nizza nach einem europäischen Haftbefehl geschnappt. Der Mann ist der Mitbewohner der deutschen Transgender-Aktivistin gewesen, die Freunde der Frau in der Wohnung am Wiener Naschmarkt mit tödlichen Stichverletzungen gefunden haben. Emma und Noah waren 2025 die beliebtesten Babynamen, wie heute Daten der Statistik Austria zeigen. Ebenfalls auf den Stockerlplätzen Emilia und Marie und bei den Buben Paul und Maximilian. Allesamt Namen, die schon seit vielen Jahren in den Top 10 sind. Insgesamt haben rund 12% aller neugeborenen Mädchen und 14% der Buben einen der 10 beliebtesten Vornamen bekommen.
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bleiben hungrig und liefern den nächsten Kracher. 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
16: Das Rockantenne Österreich-Wetter, sehr warm jetzt am Nachmittag. In Bregenz aktuell 26 Grad, in Klagenfurt beim Lindwurm 26 und in St. Pölten aktuell 25 Grad. Am Abend und in der Nacht bleibt es trocken. Morgen Freitag viel Sonnenschein mit ein paar ganz vereinzelten Gewittern in den Bergen gemischt. Es wird wärmer, bis zu 33 Grad sind morgen schon drin.
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18: 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Im Studio Hannes Haar. Der Flughafen Wien-Schwechat ist unter den 15 besten Flughäfen Europas. Das steht im neuesten Ranking des Ferienportals Holidoo. Der Wiener Airport hält sich auf Platz 13, noch weit vor großen Playern wie Frankfurt oder Amsterdam. An der Spitze liegen die Airports Istanbul, Porto und Helsinki. Für das Ranking hat die Plattform die Google-Bewertungen der Flughäfen ausgewertet. Ab in die Ferien heißt es zum kommenden Wochenende dann für alle Familien in Österreich mit dem Start der Schulferien auch in Vorarlberg, Tirol, Salzburg, Kärnten, der Steiermark und Oberösterreich. Wenn minderjährige Kinder ohne Eltern unterwegs sind, also beispielsweise mit den Großeltern, Freunden oder einem Verein, ist eine Reisevollmacht eine gute Idee, erinnert heute der ÖMTC. Vorlagen dafür gibt's zum Download. In Ländern wie etwa Griechenland müssen die Vollmachten übrigens sogar notariell beglaubigt sein. Hitze und Trockenheit machen auch dem Bodensee zu schaffen. Der Pegelstand ist so niedrig wie noch nie zu dieser Jahreszeit und er dürfte noch weiter sinken. Die Folgen sind jetzt schon sichtbar. Vor der Insel Reichenau ist der Seegrund an einigen Stellen freigelegt. Außerdem können Ausflugsschiffe die Landestelle Mannenbach auf der Schweizer Seeseite gegenüber der Insel derzeit nicht mehr anfahren.
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16: Österreichweit über DAB Plus und in ganz Wien auch über UKW an diesem 9. Juli. Das ist ein Tag, also da muss man wirklich einmal schauen, welche Rockstars heute alle Geburtstag haben, weil es sind so viele, dass wir schauen müssen, dass wir alle unterbringen jetzt dann gleich hier im Rockantenne Österreich Homerun nach Motley Crue, 30 Seconds to Mars und Europe.
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Motley Crew hier im Rockantenne Österreich Home Run am Donnerstagnachmittag 15.15 Uhr. Erst dieser 9. Juli. Das ist tatsächlich ein sehr guter Tag, wenn es um Rockstar-Geburtstage geht. Einige der größten Musikerinnen und Musiker haben heute Geburtstag. Angefangen natürlich mit Bon Scott, die erste große Stimme bei AC/DC. Heute wäre er 80 geworden. Da haben wir dann eh noch ganz viel vorbereitet für euch. Eine extra Portion Bon Scott ab 18 Uhr. Ebenfalls heute Geburtstag. Courtney Love und Jack White. Sie wird 62, er wird 51. Und last but not least, Jim Kerr, der geniale Mann am Mikro bei Simple Minds. 67 wird er heute. Das feiern wir jetzt auch hier mit einem Song, mit einem musikalischen Schmankerl von seiner Band Simple Minds. Stars will lead the way. Hier im Rockantenne Österreich, Home Run am Donnerstag.

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1: Nickelback. Und weil es noch nicht genug ist mit den wunderschönen Rocksongs für einen Sommernachmittag, legen wir auch noch die Foo Fighters drauf mit Times Like These, gleich hier im Rock Antenne Österreich Home Run.
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Der Rockans in Österreich, Home Run am Donnerstag. Schön, dass ihr dabei seid. Tom Hanks wird heute 70. Der vermutlich größte lebende Schauspieler, oder? Ich meine, ich glaube, die allerwenigsten Menschen haben mit dem wirklich noch gar nichts gesehen. Warum reden wir jetzt drüber, da hier bei Rockant in Österreich? Naja, ich habe mir vor 3 Wochen mal wieder Forrest Gump angeschaut, das Meisterwerk aus den 90ern. Und bist du fertig? Der Soundtrack war vielleicht geil.

Songs, was in Forrest Gump vorkommen, und das war jetzt wirklich nur ein kleiner Auszug. Ja, da hat wer wirklich Feingefühl gehabt beim Songs aussuchen. Die passen perfekt zu den jeweiligen Zeiten, durch die der Film zieht. Wir feiern Forrest Gump, wir feiern Tom Hanks mit seinen 70 Jahren, jetzt hier mit einem Song, der ganz groß im Film vorkommt. Free Birds. Lynyrd Skynyrd im Rockantenne Österreich Home Run.

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1: Billy Idol. Ab in die 80er gleich mit Dancing with Myself. Und Rob Grill noch für den Donnerstagnachmittag hier mit dem besten Rock nonstop.
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1: 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Wetter, viel Sonnenschein in der Rockrepublik. In Innsbruck kratzen wir an den 30 Grad. In Linz ein bisschen frischer mit 24 Grad. Und in Eisenstadt beim Schlosspark derzeit 27 Grad. Auch am Abend und in der Nacht bleibt es trocken. Morgen Freitag viel Sonnenschein mit ein paar ganz vereinzelten Gewittern in den Bergen. Es wird wärmer, bis zu 33 Grad sind morgen schon drin.
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3: Im Studio Hannes Harp. Die Umweltschützer von Greenpeace wollen, dass sich das Burgenland Geld von der EU für die Asbestsanierung holt. Um Schäden durch Asbest aus den bereits geschlossenen Steinbrüchen wegzuräumen, gibt es Geld aus dem EU-Solidaritätsfonds. Das hat eine beim Ökobüro beauftragte Studie ergeben. Der Fall würde die Voraussetzungen dafür erfüllen, weil es um schwere Gefahren für die öffentliche Gesundheit geht. Greenpeace rechnet mit Kosten von rund 1,6 Milliarden Euro. Vom Land heißt es dazu, dass das nicht nachvollziehbar, spekulativ und wenig seriös sei. Ein schwerer Unfall bei Schießübungen in der Steiermark beschäftigt nun die Unfallkommission des Bundesheeres. Weil eine Granate im Rohr eines Granatwerfers explodiert ist, hat sich gestern ein Kärntner Berufssoldat schwer verletzt. Der 23-Jährige dürfte dabei zu schnell nachgeladen haben. Sanitäter des Bundesheeres haben den Mann versorgt und in ein Spital nach Judenburg gebracht. Er hat sich am Gesicht leicht und an den Händen schwer verletzt. Andere Soldaten in der Nähe sind unverletzt geblieben. Der Flughafen Wien-Schwechat ist unter den 15 besten Flughäfen Europas. Das steht im neuesten Ranking des Ferienportals Holidoo. Der Wiener Airport hält sich auf Platz 13, noch weit vor großen Playern wie Frankfurt oder Amsterdam. An der Spitze liegen die Airports Istanbul, Porto und Helsinki. Für das Ranking hat die Plattform die Google-Bewertungen der Flughäfen ausgewertet.
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1: Österreichweit über DAB Plus und in ganz Wien auch über UKW. So sind wir dabei hier mit dem besten Rock Nonstop mit Brian Adams, Rob Drill und Billy Idol.
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0: Brian Adams hier im Rock-Antenne Österreich, Home Run am Donnerstagnachmittag. Ich glaube, ich brauche gleich noch einen Kaffee hier für den Nachmittag, aber davor erzähle ich euch noch, was sich tut.
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0: Zum Beispiel am Samstag in Oberösterreich, der LC Charity Convoy geht in die dritte Runde. Das ist der Club Bats MC, Motorradclub, der das organisiert. Es geht um die Unterstützung für den Verein Mocky in Traun. Die machen mobile Kinderkrankenpflege. Falls ihr mit dem Motorrad dabei sein möchtet, der Konvoi startet um 10.30 Uhr am Samstag am Uferanermarkt in Linz und fährt bis zum Kirchenplatz in Traun. Da gibt es dann noch ein Fest mit Bands wie Slatted Floor oder Profans. Und von Oberösterreich hüpfen wir in die Steiermark. Containex spielen dort bald. Heimischer Rapcore. Containex nächste Woche am Bärnestfest in Kaindorf in ihrer steirischen Heimat. Am 18. Juli spielen sie dort, also nächste Woche am Samstag. Mehr aktuelle Konzerte und Events findet ihr jederzeit bei uns in der Rockantenne Österreich App im Konzertkalender.

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1: Sommerstimmung mit Sammy Hagar. Mast Tequila, weil warum nicht? Und zum Ausgleich dann? So ein bisschen die britische Kühle von Muse. Undisclosed Desires, gleich hier im Rock Antenne Österreich Home Run.
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0: Donnerstag hier mit dem Rock an seine Österreich Home Run. 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
0: 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Es ist 16.44 Uhr hier im Rock an seine Österreich Home Run am Donnerstagnachmittag. Wir gönnen uns einen Schmankerl von den Baseballs hier. Die covern Britney Spears im Rock'n'Roll-Style. Hören wir uns an.
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1: Von Boston gleich noch zu so einem Classic Rocker. Status Quo mit Whatever You Want. Und dann? Wash it all away. Gleich hier im Rock Antenne Österreich Homerun.
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14: Das Rockantenne Österreich Wetter. Viel Sonnenschein im Land. In Bregenz am Bodenseeufer aktuell 28 Grad. In Graz sind es 28 und in Amstetten in Niederösterreich derzeit 27 Grad. Am Abend und in der Nacht bleibt es weiter trocken. Morgen Freitag viel Sonnenschein mit ein paar ganz vereinzelten Gewittern in den Bergen, aber großteils einfach freundlich. Es wird auch wärmer bis heiß. Bis zu 33 Grad sind morgen schon drin.
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17: Ohne Führerschein geht nichts. Das ist für den Großteil der jungen Menschen in Österreich klar. 93% halten ihn für notwendig. 2/3 besitzen bereits einen. Gleichzeitig zeigt eine neue Studie des Kuratoriums für Verkehrssicherheit aber auch, dass sich die 16- bis 24-Jährigen riskanter verhalten als der Durchschnitt. Viele lassen sich etwa während der Fahrt vom Handy ablenken. Die Umweltschützer von Greenpeace wollen, dass sich das Burgenland Geld von der EU für die Asbestsanierung holt. Um Schäden durch Asbest aus den bereits geschlossenen Steinbrüchen wegzuräumen, gibt es Geld aus dem EU-Solidaritätsfonds. Das hat eine beim Ökobüro beauftragte Studie ergeben. Der Fall würde die Voraussetzungen dafür erfüllen, weil es um schwere Gefahren für die öffentliche Gesundheit geht. Greenpeace rechnet mit Kosten von rund 1,6 Milliarden Euro. Vom Land heißt es dazu, dass das nicht nachvollziehbar, spekulativ und wenig seriös sei. Emma und Noah waren 2025 die beliebtesten Babynamen, wie heute Daten der Statistik Austria zeigen. Ebenfalls auf den Stockerlplätzen Emilia und Marie und bei den Buben Paul und Maximilian. Allesamt Namen, die schon seit vielen Jahren in den Top 10 sind. Insgesamt haben rund 12% aller neugeborenen Mädchen und 14% der Buben einen der 10 beliebtesten Vornamen bekommen.
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14: Einen wunderschönen Donnerstagabend österreichweit über DAB Plus und in ganz Wien auch über UKW. Wir feiern heute noch Bon Scott ganz, ganz groß. Wie wir den feiern und wie ihr noch mitmachen könnt beim Feiern, besprechen wir gleich hier im Rockantenne Österreich Home Run.
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John Parr hier im Rock Antenne Österreich Home Run am Donnerstag. Heute feiern wir noch ganz groß den 80. Geburtstag dieser großen Stimme. Bon Scott, viel zu früh in den Rockhimmel aufgestiegen, hat die erste große Phase von AC/DC geprägt. Ab 18 Uhr haben wir hier 8 Songs hintereinander, die die große Stimme von Bon Scott nochmal so richtig zeigen, einfach weil wir diesen großen Künstler feiern möchten. Und wenn ihr noch dabei sein wollt, ruft mich gerne an unter 08000 18 666 oder schreibt mir eine WhatsApp ins Studio unter 0664 18 666 90. Was hat euch Bon Scott bedeutet? Was ist euer Lieblingssong mit ihm am Mikro? Feiern wir die große Stimme gemeinsam, meldet euch gerne bei mir und ab 18 Uhr dann die Extradosis Bon Scott hier im Rock Antenne Österreich Home Run. Zum Aufwärmen jetzt aber noch was Ruhigeres. Blind Melon, No Rain, wunderschön hier im Rock Antenne Österreich Home Run.

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1: Smash Mouth. So don't delay, act now, supplies are running out. 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So klingt der Sommer hier mit Rock Antenne Österreich und...

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0: Uriah Heep, Lady in Black, hier im Rockantenne Österreich Home Run. Wir kommen zu einer Band, die auch schon in der Zeit damals aktiv war, aber die es heute auch noch sind.
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0: Deep Purple mit Splat. Sänger Ian Gillan hat ja im Vorhinein groß angekündigt, das klingt wieder wie Deep Purple wie damals in den 70ern. Hat er recht behalten? Yeah.

0: Ja, ich weiß völlig, was er meint. Arrogant Boy hören wir jetzt hier in voller Länge. Deep Purple mit Splat, unser Album der Woche auf Rockantenne Österreich.
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1: AC/DC. Und AC/DC. Werdet ihr vielleicht denken, naja, wir feiern jetzt gleich Bon Scott. 80 wäre heute geworden, die große Stimme von AC/DC, 8 Songs von AC/DC aus der Bon Scott-Zeit gleich hintereinander hier im Rock Antenne Österreich Home Run.
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1: 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Das Rockantenne Österreich Wetter. Es ist immer noch sehr sonnig im Land. In Innsbruck derzeit kratzen wir an den 30 Grad. In Salzburg sind es dafür nur 25 und in Wien am Westbahnhof 28 Grad. Am Abend und in der Nacht bleibt es trocken. Morgen Freitag wieder ein sehr freundlicher Tag, viel Sonnenschein. Ein paar ganz vereinzelte Gewitter in den Bergen gibt es vielleicht. Es wird wärmer, bis zu 33 Grad sind morgen schon drin.
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15: Im Studio Hannes Harp. Der Autoführerschein ist jungen Menschen in Österreich nach wie vor extrem wichtig. 93% halten ihn für notwendig, 2/3 haben bereits einen. Gleichzeitig zeigt eine neue Studie des Kuratoriums für Verkehrssicherheit aber auch, dass sich die 16- bis 24-Jährigen riskanter verhalten als der Durchschnitt. Jeder Vierte ist etwa schon betrunken Auto gefahren. Am Land wünschen sich viele junge Menschen aber auch mehr kostenlose Öffis, bessere Verbindungen und mehr Nachtbusse. Ab in die Ferien heißt es zum kommenden Wochenende dann für alle Familien in Österreich mit dem Start der Schulferien auch in Vorarlberg, Tirol, Salzburg, Kärnten, der Steiermark und Oberösterreich. Wenn minderjährige Kinder ohne Eltern oder mit nur einem Elternteil unterwegs sind, beispielsweise mit den Großeltern, Freunden oder einem Verein, ist eine Reisevollmacht eine gute Idee, erinnert heute der ÖMTC. Vorlagen dafür gibt es zum Download. In Ländern wie Griechenland etwa müssen die Vollmachten übrigens sogar notariell beglaubigt sein. Bei der Fußball-WM geht's heute los mit dem Viertelfinale. Frankreich spielt gegen Marokko und ist klarer Favorit. Die Franzosen haben im Turnier bis jetzt 5-mal gewonnen und ein Torverhältnis von 14:2. Ankick ist um 22 Uhr.
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1: Ab geht's, wir feiern den 80. Geburtstag von Bon Scott, die große AC/DC-Stimme, die sich viel zu früh in den Rockhimmel verabschiedet hat. 80 wäre heute geworden, das feiern wir mit 8 Songs jetzt hier von AC/DC mit Bon Scott am Mikro und los geht's mit Let There Be Rock.
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0: ACDC, Whole Lotta Rosie. Wir feiern Bon Scott. 80 Jahre wäre er heute geworden hier im Rock in Österreich Homerun. Viel zu früh in den Rockhimmel gegangen. 1980 war das schon. Jetzt könnte man sich die Frage stellen, warum reden wir 46 Jahre später immer noch über den?
1: Ja, ACDC ist einfach die beste Band der Welt. Sie spielen seit Ewigkeiten, generationenübergreifend. Ich bin mit ACDC in der Kinderwiege schon aufgewachsen. Mein Vater hat es gehört, ich höre es. Es ist einfach die geilste Band der Welt.
0: Ja, das trifft es durchaus. Und es sind halt auch einfach Songs, die unsterblich sind, so wie der Franz aus Oberösterreich sagt.
2: Von ACDC, TNT, von Bon Scott. Unbedingt muss von Bon Scott sein, weil ich einfach den Sänger wahnsinnig cool finde und schade, dass er nicht mehr lebt.
0: Da hat er recht, der Franz. TNT, hier im Rock an Österreich Home Run am Donnerstag. Wir feiern Bon Scott.

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1: Wir machen gleich weiter mit 8 Songs für Bon Scott.
2: I've got big balls.
1: Big Balls. Gleich hier im Rock Antenne Österreich Home Run.
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0: Ja, und Spaß haben sie auch immer gehabt. AC/DC Big Balls. Wir feiern hier im Rockernsinn in Österreich Home Run Bon Scott, der heute 80 Jahre alt geworden wäre, der erste große Sänger von AC/DC. Ja, warum feiern wir Bon Scott auch nach so langer Zeit noch? Warum feiern wir AC/DC?
1: Also es gibt viele, aber mit Sicherheit gehört immer AC/DC dazu. Alles ist besser, wenn AC/DC drin vorkommt.
0: Das hören wir sehr, sehr oft von euch, liebe Rock-Community. Wir schicken ganz große Grüße in den Rockhimmel. Bon Scott, einen letzten Song haben wir jetzt hier noch zu seinem 80er. AC/DC, Shot Down in Flames hier im Rockernsinn Österreich Home Run.

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1: Foreigner. Und noch ein Klassiker. Die harten Gitarren von den Scorpions gleich hier im Rock Antenne Österreich. Home Run 4 vor 7.
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16: Das Rockantenne Österreich Wetter, viel Sonnenschein immer noch, aktuell in Innsbruck 29 Grad, in Graz 27 und in Wien bei der Stadthalle derzeit 26 Grad. Am Abend und in der Nacht bleibt es trocken, morgen Freitag viel Sonnenschein mit ein paar ganz vereinzelten Gewittern in den Bergen vielleicht oder in Kärnten im Süden. Es wird wärmer, bis zu 33 Grad sind morgen schon drin.
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19: Ordentlich Kritik am Doppelbudget der Regierung hat es auch heute von der Opposition im Nationalrat gegeben. Frauenministerin Holzleitner feiert da das deutlich höhere Budget für ihr Ressort. Grüne und FPÖ sind sich aber bei der Kritik bei Einsparungen bei Geringverdienern oder älteren Arbeitnehmern einig gewesen. Geringverdiener müssen künftig weder Arbeitslosenversicherungsbeiträge zahlen. Das treffe vor allem zu fast drei Viertel Frauen im Land, kommt von den Grünen. Der Autoführerschein ist jungen Menschen in Österreich nach wie vor extrem wichtig. 93% halten ihn für notwendig. Zwei Drittel haben bereits einen. Gleichzeitig zeigt eine neue Studie des Kuratoriums für Verkehrssicherheit aber auch, dass sich die 16- bis 24-Jährigen riskanter verhalten als der Durchschnitt. Jeder Vierte ist etwa schon betrunken Auto gefahren. Am Land wünschen sich viele junge Menschen aber auch mehr kostenlose Öffis, bessere Verbindungen und mehr Nachtbusse. Die britische Sängerin Bonnie Tyler ist tot. Wie die BBC berichtet, ist sie 75 Jahre alt geworden. Weltberühmt wurde sie durch den Hit Total Eclipse of the Heart. Bonnie Tyler ist zuletzt schwer krank in Portugal in einem Krankenhaus auf der Intensivstation behandelt worden. Bis dahin waren noch Auftritte bis in den Herbst hinein geplant.
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16: Österreichweit über DAB Plus und in ganz Wien auch über UKW, gleich mit dem geilsten Rock Made in Austria, heute von Manic Days, nach den Scorpions, Kid Rock und Foreigner.
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0: Die Scorpions mit einem Klassiker hier im Rockantenne Österreich, Home Run, No One Like You. Jetzt machen wir einen großen Sprung nach vorne.
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0: Ja, ganz frische Musik von Manic Days, heute mit dem Song MMA. Worum es da geht, erzählt Gitarrist Freezy gleich einmal selbst.
2: Bei MMA hat sich das ein bisschen so entwickelt, weil uns das irgendwie voll, diese Thematik, wie sich die Welt gerade entwickelt, irgendwie schockiert. Und das ist irgendwie so unser Appell, ein bisschen, dass man mehr aufeinander schaut und ein bisschen mehr im echten Leben miteinander interagiert.
0: Schöne Botschaft also auch noch dazu, fetter Rock. MMA, Manic Days, hier bei Made in Austria im Rockantenne Österreich Home Run.

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1: Geile Namen von den Songs immer zum Sommer. Ice Cream Man. Van Halen gleich hier im Rock Antenne Österreich Home Run und... mit Remedy hier gleich im besten Rock nonstop.
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0: Dire Straits mit Walk of Life hier im Rock Antenne Österreich Home Run am Donnerstag.
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0: Da steht ein heißes Open Air an, übernächste Woche. Heißt allein schon von den Temperaturen her. Marilyn Manson kommt wieder mal in die Rockrepublik auf der One Assassination Under God Tour in die Metastadt Wien. Marilyn Manson am 21. Juli live. 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
10: Im Studio Hannes Hahn. Morgen verabschieden sich auch die Schülerinnen und Schüler in Vorarlberg, Tirol, Salzburg, Kärnten, der Steiermark und Oberösterreich in die wohlverdienten Sommerferien. Wenn minderjährige Kinder ohne Eltern oder mit nur einem Elternteil unterwegs sind, sollten sie eine Reisevollmacht dabei haben, erinnert der ÖMTC. In Ländern wie Griechenland müssen die Vollmachten übrigens sogar notariell beglaubigt sein. Auch der zweite Tag der Budgetdebatte war von Oppositionskritik im Nationalrat geprägt, ob Wissenschaft, Frauenbildung, Landwirtschaft oder Soziales. Bei sämtlichen Kapiteln sind FPÖ und Grünen heute Punkte eingefallen, die aus ihrer Sicht misslungen sind. Einig war sich die Opposition in ihrer Kritik an den Einsparungen am Arbeitsmarkt bei Geringverdienern und älteren Arbeitnehmern. Die Regierung verteidigt die Einsparungen mit dem nötigen Sparpaket. Sozialministerin Schumann verweist darauf, dass die Anpassung stufenweise über 6 Jahre passiert. Die letzte Hitzewelle hat auch das Bestellverhalten bei Online-Lieferdiensten der Menschen in Österreich geprägt. Sonnencreme, Eiswürfel, Wassermelonen oder Holzkohle sind der Verkaufsschlager gewesen. Die Produkte wurden deutlich häufiger bestellt als bei Normaltemperaturen. Auch Mineralwasser hat sich besser verkauft, Limonaden dagegen schlechter, hat der Lieferdienst Foodora ausgewertet.
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10: Im Studio Hannes Harp. Morgen verabschieden sich auch die Schülerinnen und Schüler in Vorarlberg, Tirol, Salzburg, Kärnten, der Steiermark und Oberösterreich in die wohlverdienten Sommerferien. Wenn minderjährige Kinder ohne Eltern oder mit nur einem Elternteil unterwegs sind, sollten sie eine Reisevollmacht dabei haben, erinnert der ÖAMTC. In Ländern wie Griechenland müssen die Vollmachten übrigens sogar notariell beglaubigt sein. Auch der zweite Tag der Budgetdebatte war von Oppositionskritik im Nationalrat geprägt, ob Wissenschaft, Frauenbildung, Landwirtschaft oder Soziales. Bei sämtlichen Kapiteln sind FPÖ und Grünen heute Punkte eingefallen, die aus ihrer Sicht misslungen sind. Einig war sich die Opposition in ihrer Kritik an den Einsparungen am Arbeitsmarkt bei Geringverdienern und älteren Arbeitnehmern. Die Regierung verteidigt die Einsparungen mit dem nötigen Sparpaket. Sozialministerin Schumann verweist darauf, dass die Anpassung stufenweise über 6 Jahre passiert. Die letzte Hitzewelle hat auch das Bestellverhalten bei Online-Lieferdiensten der Menschen in Österreich geprägt. Sonnencreme, Eiswürfel, Wassermelonen oder Holzkohle sind der Verkaufsschlager gewesen. Die Produkte wurden deutlich häufiger bestellt als bei Normaltemperaturen. Auch Mineralwasser hat sich besser verkauft, Limonaden dagegen schlechter, hat der Lieferdienst Foodora ausgewertet.
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seit über 10 Jahren bieten Nothing But Thieves Modern Rock par excellence. Und das ändert sich mit der Single Evolution zum Glück auch nicht. Evolution von Nothing But Thieves ist neu. Auf Rockantenne Österreich.

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1: Deep Purple, Splats. Eigentlich wird uns ja schon seit 2017 versprochen, dass irgendwie jedes Album, das da neu rauskommt, jetzt wirklich das letzte Album der Band sein soll. Fest steht, mit Splats bringen Deep Purple wieder mal ein neues Album raus und das hat's wirklich in sich. Spielfreude, eine ordentliche Härte und keinerlei Anzeichen von Altersmilde. Deep Purple spielen und spielen und spielen und wir meinen, so kann's gerne weitergehen. Splat von Deep Purple ist unser Album der Woche auf Rock Antenne Österreich.
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Da sagt noch einer, ein Basslauf und ein Gitarrensolo können heutzutage nicht mehr faszinieren. Europe sind zurück. One on One ist die erste Single aus ihrem kommenden Album Come This Madness. Und neu auf Rock Antenne Österreich. 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

Wenn es groovt wie die Hölle und die Riffs trotzdem ordentlich braten, kann es nur Five Finger Death Punch sein. Der nächste Hit der Kalifornier heißt Eye of the Storm und ist neu auf Rock Antenne Österreich.

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Papa Roach bleiben hungrig und liefern den nächsten Kracher. Für See You in Hell haben sie sich Unterstützung von Hanno Mankind geholt. Ein düsterer, moderner Track mit ordentlich Druck. Und neu auf Rock Antenne Österreich.

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1: Deep Purple, Splats. Eigentlich wird uns ja schon seit 2017 versprochen, dass irgendwie jedes Album, das da neu rauskommt, jetzt wirklich das letzte Album der Band sein soll. Fest steht, mit Splats bringen Deep Purple wieder mal ein neues Album raus und das hat's wirklich in sich. Spielfreude, eine ordentliche Härte und keinerlei Anzeichen von Altersmilde. Deep Purple spielen und spielen und spielen und wir meinen, so kann's gerne weitergehen. Splat von Deep Purple ist unser Album der Woche auf Rockantenne Österreich.
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der deutsche Kultgruppe nimmt Abschied. Sinner drehen nochmal eine Ehrenrunde. Boom Bang Goodbye heißt das letzte Album der Jungs und die Single Leave It All Behind ist neu. Auf Rock Antenne Österreich. 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